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1: Gute Nachricht für Haushalte. Australien testet kostenlosen Solarstrom zur Mittagszeit, auch ohne eigene Solaranlage. 3 Stunden am Tag sollen Haushalte entlastet werden. Das Programm startet als Modellversuch. Sonne für alle. Fair, klimafreundlich und innovativ.
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1: Gute Nachrichten aus der Nachbarschaft. In Nordrhein-Westfalen werden jetzt gemeinschaftliche Wärmeprojekte in Nachbarschaften gezielt gefördert. Mehrere Haushalte können sich zusammenschließen und gemeinsam nachhaltige Lösungen für die Energieversorgung entwickeln. Für Planung und Vorbereitung gibt es eine finanzielle Unterstützung von bis zu 300.000 Euro. So wird es einfacher, klimafreundliche Ideen gemeinsam umzusetzen. Ein starkes Signal dafür, wie Zusammenarbeit den Weg in eine nachhaltige Zukunft erleichtern kann.
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0: 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Danke für deinen Einblick an Urlaubscoach Thilo.

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1: Gute Nachricht für mehr Wohlbefinden im Alter. Der Besuchsdienst mit Hund der Malteser bringt Freude und Abwechslung in Pflegeheime. Studien zeigen, dass der Kontakt mit Hunden das Wohlbefinden deutlich steigert. Ehrenamtliche können bundesweit mitmachen.
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1: Gute Nachricht für Haushalte. Australien testet kostenlosen Solarstrom zur Mittagszeit, auch ohne eigene Solaranlage. 3 Stunden am Tag sollen Haushalte entlastet werden. Das Programm startet als Modellversuch. Sonne für alle. Fair, klimafreundlich und innovativ.
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2: Schönes Wochenende, hallo und Tag gesagt, ich bin der Wetterwerner und übermorgen am Montag geht's ja endlich los, da rollen hier wieder die Erlebnistaler durchs Programm. 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

0: Hier läuft das Karlserlebnisradio auch immer mit euch. Ich habe eine Sprachnachricht bekommen.
1: Hallo, lieber Wetterwerner und alle Zuhörer des Karlserlebnisradio. Ich bin Pascal und bin Content Creator auf Instagram und TikTok unter dem Pseudonym Airtime Monkey. Vielleicht dem einen oder anderen schon mal über den Weg gelaufen. Und ich bin jetzt froh, dass wir ein Karlserlebnisdorf jetzt in Oberhausen haben, im schönen Ruhrpott. Aber ich bin dort geboren und bin jetzt froh auch, dass wir jetzt in der Nähe ein Karlserlebnisdorf haben. Und war auch zur Eröffnung da, hat mir sehr gut gefallen, ein sehr großes Karlserlebnisdorf. Ich war schon in Warnsdorf beispielsweise, da ist es ja ein bisschen kleiner. Da hat es mir schon sehr gut gefallen und jetzt tatsächlich auch in Oberhausen am Zentro. Und ich konnte mir das nicht leben lassen, hier vorbeizuschauen, zur Eröffnung dabei zu sein. Hab da auch dann ein bisschen Content gedreht und auch ein Video für gemacht. Das ist so das, was ich tatsächlich gerne mache. Ich mache so cinematische Videos, mache jetzt so nicht dieses typische Vlogging, wie es vielleicht andere machen. Ich halte es halt lieber cinematisch in schönen Videos feste, sodass man auch schöne Erinnerungen hat. Und ich konnte es mir natürlich nicht nehmen lassen, auch den Erdbeerdöner zu testen und der hat mir sehr gut geschmeckt und ich kann auf jeden Fall nur jedem empfehlen, da mal vorbeizuschauen, sich das anzuschauen, das zu testen und auf jeden Fall hat mir das sehr, sehr gut gefallen und ich kann es auf jeden Fall jedem nur empfehlen. Ich wünsche euch auf jeden Fall heute noch sehr viel Spaß beim Zuhören und viel Spaß in einem der 8 Karlserlebnissurfer.
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1: Wir schreiben das Jahr 1982. Im Westen Deutschlands hat das NDW-Fieber die Musik erfasst. Bands der neuen deutschen Welle schießen wie Pilze aus dem Boden. Andere spielen auf kleineren Veranstaltungen oder in Lokalen und wittern plötzlich ihre Chance. Eine davon war die 1979 gegründete Westberliner Combo UKW. Der Senat von Berlin lobte im Dezember 1981 einen Preis für Nachwuchsbands aus und UKW holte unter fast 300 Teilnehmern einen der Titel, die Karriere konnte beginnen. Eine Platte wurde aufgenommen, sinnigerweise wurde die Ultrakurzwelle, wie die Band also genannt. Und gleich die erste Singleauskopplung im Frühjahr 1982, Sommersprossen, schlug ein und wurde zu einer Hymne der NDW. Die Liebe zu einem Mädchen mit Sommersprossen, verpackt in lustige Reime, verhalf UKW zum Durchbruch. Angeblich soll der Song der Jugendliebe von UKW-Sänger Peter Hubert gewidmet sein. Der Refrain wurde leicht verändert von einem Lied aus 1937 kopiert. Sommersprossen blieb 1982 fast 5 Monate in den Charts und erreichte dort Platz 5. Mit dem Abflauen der NDW-Welle kam im September 1983 auch das Aus von UKW. Sänger Peter Hubert ist mit Sommersprossen aus 1982 aber bis heute auf Konzerten zu erleben.

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0: jetzt aber mal raus aus den Federn. Es ist 6:30. Guten Morgen allerseits. Guten Morgenwetter für diesen Samstag mit einem Blick aufs Wetterradar und vielen Wolken, die immer mal wieder ein paar Regenschauer rauslassen. Die lassen aber allmählich dann am Nachmittag nach und dann gibt es einen Mix aus Sonne und Wolken bei Temperaturen heute von 17 Grad am Strand und 24 Grad im Land. Der Wind wird frisch, vor allen Dingen an der Küste auch mal mit starken stürmischen Böen aus West bis Nordwest.
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1: Findet man Schatten und bleibt hocken, wird der Monat heiß und trocken.

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1: Gute Nachrichten aus der Nachbarschaft. In Nordrhein-Westfalen werden jetzt gemeinschaftliche Wärmeprojekte in Nachbarschaften gezielt gefördert. Mehrere Haushalte können sich zusammenschließen und gemeinsam nachhaltige Lösungen für die Energieversorgung entwickeln. Für Planung und Vorbereitung gibt es eine finanzielle Unterstützung von bis zu 300.000 Euro. So wird es einfacher, klimafreundliche Ideen gemeinsam umzusetzen. Ein starkes Signal dafür, wie Zusammenarbeit den Weg in eine nachhaltige Zukunft erleichtern kann.
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2: Schönes Wochenende, schönen Samstag. Ich bin der Wetterwerner, hab mal in den Kalender geschaut. Heute ist übrigens ist ein Pfirsichtag. Lass deine Katze untersuchen Tag. Sei ein Engeltag, Tag der Fische und auch Tag der Zahnfee. Mensch, lauter lustige Tage. Mensch, was heute alles im Kalender steht, ja? Ich wünsche euch auf jeden Fall einen schönen Samstag.
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1: Ist es Schlager? Ist es Pop? Die Musikgötter streiten noch, aber in jedem Fall hatten die Jungs von den Shorts 1983 mit ihrem Comment ça va großen Erfolg. Gegründet hatte sich die Band in der klassischen Besetzung Gitarre, Bass, Keyboard und Schlagzeug schon 1976 unter anderem Namen, holländisch, De Blinksema Flyders. Damit kann man international natürlich nur schwer punkten, so mussten später die englischen kurzen Hosen dran glauben, The Shorts. Sie wurden schnell zur bekanntesten Teenie-Band in den Niederlanden und gleich ihre erste veröffentlichte Single Comment ça va, was auf Deutsch Wie geht es dir heißt, wurde ihr größter Erfolg. Im Juni 1983 veröffentlicht, wurde die Nummer in Deutschland eine Nummer 5 und auf Tanzfesten ein sehr beliebtes Lied. Es gibt davon sowohl eine französische, holländische als auch eine deutsche Variante. In den Niederlanden wurde Comment ça va sogar eine wochenlange Nummer 1. Warum die Shorts das Lied in Französisch und nicht wie sonst in Englisch zuerst einsangen, liegt am Text, der von einem französischen Mädchen handelt und an der typisch französischen Melodie. Vielleicht bekam die Single 1983 deshalb in Frankreich auch Platinstatus. Leider blieb das Lied in Europa ein One-Hit-Wonder, sodass sich die Band um Leadsänger Hans van von Delen 1987 auflöste und nie wieder zusammenkam. Das fröhliche Comment ça va aus dem Juni 1983 von den Shorts bleibt aber unvergessen und klingt auch heute noch irgendwie zeitlos.

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0: einen erdbeerigen guten Morgen wünsche ich euch. Ich bin der Wetterwerner, wünsche euch einen schönen Tag hier jetzt um 7:30. Wir schauen zusammen rauf aufs Wetterradar, denn wir sind jetzt beim Wetterupdate hier im Kreiserlebnisradio mit einem Mix aus Sonne und Wolken und ein paar restlichen Regenschauern. Richtung Nachmittag gibt es dann auch ein paar sonnige Abschnitte und Tageswerte von 17 Grad am Strand und 24 Grad im Land. Der Wind weht frisch, vor allen Dingen an der Küste, auch mit starken bis stürmischen Böen aus West bis Nordwest.
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1: Kippt der Bauer Milch in Tank, wird der Trecker sterbenskrank.

Kurz nach 8. Hallihallo und schönen guten Morgen. Ich bin der Wetterwerner und wünsche euch einen schönen Samstagmorgen. Wir starten zusammen rein ins Wochenende. Jetzt wieder mit Nana Mauspuri und guten Morgen, Sonnenschein.

0: Was für ein Tag! Die Sonne scheint von einem strahlend blauen Himmel herab und die warme Luft ist erfüllt vom fröhlichen Gesang der Vögel. Es ist Sommer und bei Karls bedeutet das kalte Erdbeercola und Eis und Spaß den ganzen Tag. Und einer, der davon wirklich nie genug bekommen kann, naja, den kennen wir alle. Wo ist er denn? Wo steckt denn unser Karlchen? Da wollen wir doch mal schauen. Versteckt er sich vielleicht bei der Raupenbahn und schaut dabei zu, wie sie ihre Runden dreht? Nein, da ist er heute nicht. Vielleicht schleicht er ja beim Eis herum und hofft darauf, in einem unbeobachteten Moment eine Tatze Eis zu stibitzen. Nein, auch hier kein Karlchen. Nur fröhliche Kinder, die sich auf eine Erfrischung freuen. Ah, da ist er ja. Natürlich, vom Dach des Schuppenschuppens aus beobachtet er das bunte Treiben im Hof. Und ist das da nicht Knolli bei ihm? Da wollen wir doch mal hören, was die beiden Freunde wieder im Schilde führen.
1: Ach, ist das nicht herrlich? Die Sonne scheint und die Erdbeeren wachsen und gedeihen und alle haben Spaß und wir können uns hier die Sonne auf den Bauch scheinen lassen. Ja, mein bäriger Freund, so lässt es sich leben. Der Sommer ist aber auch wirklich besonders schön. Ja, alleine schon wegen der frischen Erdbeeren. Es gibt doch nichts Besseres als Erdbeeren direkt vom Feld.
2: Naja, Kartoffeln sind auch nicht übel. Aber du hast schon recht, so eine Erdbeere lasse ich mir auch gerne schmecken. Von Zeit zu Zeit.
1: Eine Erdbeere von Zeit zu Zeit. Du Amateur, zwei Schälchen habe ich heute schon verdrückt. Und das waren sicher nicht die letzten für heute.
2: Ach, Karlchen, du bist und bleibst einfach ein Erdbeer.
1: Tja, was soll ich sagen?
2: Moment mal, was ist denn eigentlich da drüben los?
1: Was meinst du denn?
2: Na da, schau doch nur, da wird doch etwas aufgebaut.
1: Du hast recht, das ist ja sonderbar. Sieht ja fast aus wie eine Bühne. Hau fein, Knolli. Weißt du, was das bedeutet?
2: Dass meine große Showkarriere jetzt endlich starten kann?
1: Nein, das ist doch nicht für uns. Ich glaube, dass das Sommerfest wieder ansteht. Bald gibt es Musik und Party satt.
2: Klasse, das Sommerfest. Das wird wieder ein Spaß.
1: Ja, schnell. Wir erzählen es den anderen.
2: Ja, nichts wie los.
0: Oho, das Sommerfest also. Kein Wunder, dass Karlchen und Knolli so aufgeregt sind. Das Sommerfest ist jedes Jahr eine Riesenparty bei Karls und die ganze Karlsbande freut sich das gesamte Jahr darauf. Ihr wisst ja, dass sich unsere Freunde verborgen halten, aber aus ihrem Versteck heraus gibt es für sie nichts Schöneres, als der großen Feier zuzuschauen. Die Parade, die Musik und vieles mehr ist es, worauf sich die Bande freut. Karlchen und Knolli sind deshalb ganz aufgeregt zu Poggi gelaufen. Der Raupi, Humi und Carla gerade sein neuestes Wetterexperiment erklärt. Wollen wir doch mal hören, wie es weitergeht.
3: Wenn wir nun an diesem Hebel ziehen, sollte der Wetterradarempfänger auf dem Dach ausgerichtet werden und...
4: Hoppla, das Licht ist ausgegangen.
5: Ja, aber dafür ist der Ventilator angesprungen.
3: Ja, anscheinend stimmt hier etwas mit der Verkabelung nicht. Nun ja... Das macht ja nichts. Dann wollen wir uns jetzt einfach dem Thema der bewegten Luft zuwenden. Auch bekannt als Wind.
1: Leute, Leute, ihr glaubt nicht, was wir gerade beobachtet haben.
5: Nanu, was ist denn los?
6: Ihr seid ja ganz aufgeregt.
2: Allerdings. Und ich wette, euch geht es gleich ganz genauso. Wir haben gerade erfahren, dass morgen wieder unser großes Sommerfest stattfindet.
5: Was? Das ist ja Oberspitzenklasse.
6: Juhu. Oh, wie schön. Was für eine tolle Überraschung.
3: In der Tat. Das ist wirklich ein Grund zur Freude.
1: Jetzt kann ich bestimmt nicht schlafen. Wenn am nächsten Tag so etwas Schönes ansteht, komme ich immer gar nicht zur Ruhe. Das ist wie mit Weihnachten oder am Geburtstag. Da hilft nicht mal ein tüchtiges Erdbeerabendbrot.
2: Ich weiß was, Leute. Wie wäre es damit... Wir warten, bis die Gäste und Mitarbeiter alle nach Hause gefahren sind. Und dann schleichen wir uns in den Hof und schauen uns alles schon einmal in Ruhe an. Die Bühne und die Attraktion und alles, was schon vorbereitet wurde.
5: Au ja, heimlich auf den Hof schleichen. Ganz spät, wenn alle weg sind. Das macht Spaß.
4: Wie aufregend.
3: Aber nur, wenn alle ganz vorsichtig sind.
2: Ja doch, Poggi. Sind wir doch immer.
1: Jetzt müssen wir nur noch abwarten, dass es Abend wird.
0: Und so machen es unsere Freunde dann auch. Gemeinsam schauen sie aus ihrem Versteck dabei zu, wie das Erlebnisdorf sich am Abend langsam leert. Familien, die müde, aber glücklich zu ihren Autos schlendern, Mitarbeiter, die die Fahrgeschäfte schließen oder noch ein bisschen aufräumen. Sie alle werden weniger und weniger und schließlich ist das Erlebnisdorf ganz still. Darauf hat die Karlsbande nur gewartet, denn jetzt können sie sich aus ihrem Versteck trauen.
1: Ich glaube, die Luft ist rein.
2: Ja, niemand ist mehr da. Jetzt oder nie, Leute.
5: Jetzt gehört uns das ganze Erdbeerdorf ganz alleine.
3: Aber denkt daran, alle sind ganz vorsichtig.
2: Ist doch knallenklar. Hey, seht mal, die Showbühne.
4: Hui, die ist aber ganz schön groß.
1: Und was da nicht alles für Instrumente bereitstehen. Und Musik. Kisten. Dinger.
3: Das sind Verstärker und Lautsprecher, Karlchen. Alles sehr technisch und kompliziert. So eine Gesangsanlage ist ein sensibles, höchst ausgeklügeltes...
2: Ja, ja, los, Poggi, hau doch mal in die Hütte.
4: Hihi, was machst du denn da oben auf der Bühne, Knolli?
2: Das siehst du doch, ich bin die Show-Knolle. Hallo, Leute, willkommen zu unserer Party.
5: Juhu, klasse, Knolli. Los, Poggi, schalt an.
3: Na gut, aber nicht zu übermütig werden.
2: Test, Test. Cool. Hey, ihr alle, herzlich willkommen bei Karls großem Sommerfest. Ich bin Knolli und bei mir gibt's was zu kichern. Kennt ihr den schon? Woran erkennt man, dass man zu klein zum Erdbeerpflücken ist? Hm? Weiß es jemand? Daran, dass man eine Leiter braucht.
5: Super, Knolli. Ein Hoch auf die Kicherknolle.
1: Große Klasse. Ich möchte auch mal.
2: Na klar doch. Hey Leute, hier kommt Karlchen. Und
1: pst, Karlchen, was machst du? Ich singe meinen Erdbeersong.
2: Also hergehört, hier kommt Karlchen mit seinem Supersong.
1: Hallo, hallo, hallo. hallo. ich bin Karlchen und mein Lied geht so. Ich bin Karlchen, den Sommer mag ich sehr.
5: Ja, Karlchen, trau dich ruhig, mehr Dampf.
2: Hau rein, Karlchen, ich schnapp mir mal eine der Gitarren.

0: Stopp! Nicht zu wild! Das überlastet die Anlage!
1: Nanu? Was ist denn jetzt passiert?
0: Oh, jetzt haben wir den Salat. Die Anlage ist durchgebrannt. Was machen wir denn jetzt?
1: Oh nein, Poggi, ich komme zu dir. Das bekommen wir bestimmt wieder.
2: Vorsicht, Karlchen! Das Kabel!
3: Tja, und schon ist es passiert. Karlchen stolpert über ein Kabel und zieht eine Lautsprecherbox aus einem Turm von Boxen. Alles stürzt in sich zusammen und es gibt ein schreckliches Durcheinander. Anlage hin, Bühne verwüstet. Oh je, das sieht nicht gut aus.
1: Oh nein, so ein Missgeschick. Das tut mir so leid.
2: Ach, Karlchen, wir wissen, dass es keine Absicht war.
4: Ja, schon klar. Aber der Schlamassel ist angerichtet.
0: Ja, aber das hilft nun alles nichts. Jetzt müssen wir das Chaos auch wieder beseitigen.
2: Poggi hat recht. Wir können den Leuten doch nicht das Sommerfest verderben.
4: Ganz recht. Tüchtig in die Hände gespuckt und angepackt, Leute.
3: Gesagt, getan. Jeder hilft mit beim Aufräumen und sogar die kleine Carla legt sich mächtig ins Zeug. Karlchen ist ein bisschen verlegen, aber auch dankbar, dass keiner seiner Freunde mit ihm schimpft. Es tut ihm schrecklich leid, dass seine Gesangseinlage solche Probleme verursacht hat. Aber wenigstens kommen sie gut voran. Die Bühne sieht schon fast wieder aus wie neu. Nur Poggi, der während alledem damit beschäftigt war, die Musikanlage zu reparieren, schaut sorgenvoll drein.
4: Hey Poggi, schau doch nur! Wir haben die Bühne echt wieder gut hinbekommen!
0: Ja, Knolli, das ist wirklich schön, aber, hier sieht es gar nicht gut aus.
2: Was meinst du damit, Poggi? Ja, du bekommst doch die Anlage wieder hin, oder?
0: Ich fürchte nicht. Die Sicherungen sind durchgeschmort. Dafür würde ich ein Ersatzteil brauchen. Ihr habt einfach zu heftig abgerockt.
5: Oh nein!
1: Oh je, Karlchen, was haben wir da angerichtet?
6: Wir haben es vermasselt. Jetzt müssen die Leute morgen ein Sommerfest ohne Musik feiern. Nur unseretwegen.
0: Ach, Karlchen, was sollen wir machen? Ich schlage vor, wir gehen erst mal schlafen. Es ist ja schon spät.
6: Ach ja, aber ich mache bestimmt kein Auge zu.
1: Ich? Bestimmt auch nicht.

0: Am nächsten Morgen erwacht Karlchen mit gemischten Gefühlen. Natürlich freut er sich trotz allem auf das Fest, aber macht sich auch schreckliche Sorgen. Was wird sein, wenn die Besucher merken, dass es heute keine Musik gibt? Ein Fest ohne Musik, das geht doch nicht, denkt sich Karlchen. Er beschließt, gleich zu Poggi zu flitzen, um sich zu erkundigen, ob dieser vielleicht doch noch etwas retten konnte.
1: Ach, guten Morgen, Karlchen. Es tut mir leid, ich bin noch etwas müde. Ich habe noch eine ganze Weile mit der Anlage gekämpft.
2: Ja, genau, darum geht es ja. Konntest du sie denn reparieren?
1: Leider nein, Karlchen. Musik kann wieder abgespielt werden, aber die Gesangsanlage konnte ich nicht reparieren.
2: Oje, oje, Musik ohne Gesang, das geht doch nicht.
1: Ganz ruhig, Karlchen. Ich habe mir etwas einfallen lassen.
2: Hey, Leute, hier steckt ihr. Los, worauf wartet ihr denn noch?
3: Genau, das Fest beginnt gleich.
4: Die ersten Leute sind schon da.
2: Auweia.
0: Aufgeregt schleichen sich die Freunde in den Hof und tatsächlich, aus ihrem Versteck können sie sehen, dass die ersten Besucher sich bereits vor der Bühne versammeln. Sie warten darauf, dass das Fest beginnt.
2: Sieht so aus, als ob heute besonders viele Besucher kommen würden.
4: So viele Menschen.
2: Und gleich werden alle furchtbar enttäuscht werden.
1: Nun hör mir doch mal zu.
2: Seht doch nur, die Lichter gehen an. Oh, es sind erste Klänge zu hören.
4: Also, Poggi, gibt es nun Musik oder nicht?
1: Das versuche ich doch die ganze Zeit zu erklären. Es ist nur die Gesangsanlage beschädigt. Und das schaffen die Karlstechniker im Laufe des Tages auch noch zu reparieren. Für den Moment kann ja immerhin Musik abgespielt werden. Und dafür habe ich mir schon etwas einfallen lassen. Ich habe dein Lied gestern am Mischpult aufgenommen und die Anlage eingespeist. Wenn gleich das Showprogramm startet, wird es automatisch abgespielt.
2: Wie bitte? Mein Lied?
5: Junge, Junge, das ist ja toll. Schaut nur, ich glaube, es geht los.
6: 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Ich bin entzückt, laufe auf die Fenster.

0: Hörst du das, Karlchen? 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
5: Die Karlsbande genießt das Sommerfest jetzt in vollen Zügen. 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
1: Gute Nachricht für mehr Wohlbefinden im Alter. Der Besuchsdienst mit Hund der Malteser bringt Freude und Abwechslung in Pflegeheime. Studien zeigen, dass der Kontakt mit Hunden das Wohlbefinden deutlich steigert. Ehrenamtliche können bundesweit mitmachen.
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2: Kurz nach 9, hallo und Tag gesagt, ich bin der Wetter Werner und gleich wird's wieder lustig mit unserem platten Witz von unseren Heiden von Kummerow, direkt von der Freilichtbühne in Born auf dem Darß. Also bleibt dann, nach dem nächsten Song wird's lustig.
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0: 9.30 Uhr ist es, 9:30 und hier läuft das Wachmachradio von Karls. Guten Morgen. Wir schauen zusammen rauf aufs Wetterradar, denn wir sind jetzt beim Wetterupdate hier im Karls Erlebnisradio mit einem Mix aus Sonne und Wolken und ein paar restlichen Regenschauern. Richtung Nachmittag gibt es dann auch ein paar sonnige Abschnitte und Tageswerte von 17 Grad am Strand und 24 Grad im Land. Der Wind weht frisch, vor allen Dingen an der Küste, auch mit starken stürmischen Böen aus West bis Nordwest.
1: Das war das Wetterupdate. 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
1: Gute Nachricht für Haushalte. Australien testet kostenlosen Solarstrom zur Mittagszeit, auch ohne eigene Solaranlage. 3 Stunden am Tag sollen Haushalte entlastet werden. Das Programm startet als Modellversuch. Sonne für alle. Fair, klimafreundlich und innovativ.
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3: Hallo und Tag gesagt, ich bin der Wetterwerner. Sommerferien noch in Nordrhein-Westfalen, Baden-Württemberg und Bayern. Ab Montag geht die Schule dann ja auch in Mecklenburg-Vorpommern wieder los. Heute ja auch viele Einschulungen bei uns im Land, also in Mecklenburg-Vorpommern. Da ist heute dann für die ABC-Schützen dann ein ganz besonderer Tag, weil sie werden eingeschult und dann gibt es viele Bierzeltgarnituren, die verliehen wurden und Gartenfeste, die heute gefeiert werden, weil heute ja Einschulung gefeiert wird, bevor am Montag dann die Schule zum Beispiel in Mecklenburg-Vorpommern losgeht. Allen ABC-Schützen, ein schönes Wochenende.
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0: Hier läuft das Kreiserlebnis Radio auch immer mit euch. Ich habe eine Sprachnachricht bekommen.
1: Hallo, lieber Wetterwerner und alle Zuhörer des Kreiserlebnis Radio. Ich bin Pascal und bin Content Creator auf Instagram und TikTok unter dem Pseudonym Airtime Monkey. Vielleicht dem einen oder anderen schon mal über den Weg gelaufen. Und ich bin jetzt froh, dass wir ein Karlserlebnisdorf jetzt in Oberhausen haben, im schönen Ruhrpott. Aber ich bin dort geboren und bin jetzt froh auch, dass wir jetzt in der Nähe ein Karlserlebnisdorf haben. Und war auch zur Eröffnung da, hat mir sehr gut gefallen, ein sehr großes Karlserlebnisdorf. Ich war schon in Warnsdorf beispielsweise, da ist es ja ein bisschen kleiner. Da hat es mir schon sehr gut gefallen und jetzt tatsächlich auch in Oberhausen am Zentro. Und ich konnte mir das nicht leben lassen, hier vorbeizuschauen, zur Eröffnung dabei zu sein. Hab da auch dann ein bisschen Content gedreht und auch ein Video für gemacht. Das ist so das, was ich tatsächlich gerne mache. Ich mache so cinematische Videos, mache jetzt so nicht dieses typische Vlogging, wie es vielleicht andere machen. Ich halte es halt lieber cinematisch in schönen Videos feste, sodass man auch schöne Erinnerungen hat. Und ich konnte es mir natürlich nicht nehmen lassen, auch den Erdbeerdöner zu testen und der hat mir sehr gut geschmeckt und ich kann auf jeden Fall nur jedem empfehlen, da mal vorbeizuschauen, sich das anzuschauen, das zu testen und auf jeden Fall hat mir das sehr, sehr gut gefallen und ich kann es auf jeden Fall jedem nur empfehlen. Ich wünsche euch auf jeden Fall heute noch sehr viel Spaß beim Zuhören und viel Spaß in einem der 8 Karlserlebnissurfer.
0: Danke, lieber Pascal, für deine lieben Worte und dass du unser neues Karlserlebnisdorf in Oberhausen getestet hast. 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

0: Für diesen Samstag mit Tief Nora 2. Die sorgt heute für einen Mix aus Sonne und Wolken. Zwischendrin auch etwas Regen. In einigen Regionen kann es auch mal gewittern. Tagestoptemperatur erreicht 17 Grad am Strand und 24 Grad im Land. An der Küste weht der Wind mit starken stürmischen Böen aus West bis Nordwest.
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1: Gute Nachrichten aus der Nachbarschaft. In Nordrhein-Westfalen werden jetzt gemeinschaftliche Wärmeprojekte in Nachbarschaften gezielt gefördert. Mehrere Haushalte können sich zusammenschließen und gemeinsam nachhaltige Lösungen für die Energieversorgung entwickeln. Für Planung und Vorbereitung gibt es eine finanzielle Unterstützung von bis zu 300.000 Euro. So wird es einfacher, klimafreundliche Ideen gemeinsam umzusetzen. Ein starkes Signal dafür, wie Zusammenarbeit den Weg in eine nachhaltige Zukunft erleichtern kann.
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2: Schönes Wochenende, hallo und Tag gesagt, ich bin der Wetter Werner und übermorgen am Montag geht's ja endlich los, da rollen hier wieder die Erlebnistaler durchs Programm. 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

0: Update für diesen Samstag mit Tief Nora 2. Die sorgt heute für einen Mix aus Sonne und Wolken. Zwischendrin auch etwas Regen. In einigen Regionen kann es auch mal gewittern. Tagestopptemperatur erreicht 17 Grad am Strand und 24 Grad im Land. An der Küste weht der Wind mit starken stürmischen Böen aus West bis Nordwest.
1: Das war das Wetter. 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

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Und jetzt geht es auch mit was Gutem weiter. Und zwar mit guter Musik hier im Karlserlebnisradio.

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1: Gute Nachricht für mehr Wohlbefinden im Alter. Der Besuchsdienst mit Hund der Malteser bringt Freude und Abwechslung in Pflegeheime. Studien zeigen, dass der Kontakt mit Hunden das Wohlbefinden deutlich steigert. Ehrenamtliche können bundesweit mitmachen.
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3: Schönes Wochenende, schönen Samstag. Ich bin der Wetterwerner, hab mal in den Kalender geschaut. Heute ist übrigens ist ein Pfirsichtag. Lass deine Katze untersuchen Tag. Sei ein Engeltag, Tag der Fische und auch Tag der Zahnfee. Mensch, lauter lustige Tage. Mensch, was heute alles im Kalender steht, ja? Ich wünsche euch auf jeden Fall

0: 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Bei uns am Mikrofon vom Karls Erlebnisradio hat Thilo mal erzählt, warum Karls auch außerhalb des Urlaubs immer ein Besuch wert ist.
1: Ich liebe es halt, wie Karls es schafft, zwischen Atmosphäre und einem besonderen Angebot, nämlich einem erstmal kostenlosen Angebot, viele Menschen anzusprechen. 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
0: Sagt Thilo Ebbinghausen, er kennt die Tourismusbranche, ob Freizeitpark, Kreuzfahrt oder Familienurlaub. Seine besten Tipps teilt er mit euch auf seinen Social-Media-Kanälen. Danke für deinen Einblick an Urlaubscoach Thilo.

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1: Solange man Träume noch leben kann. Die Münchner Freiheit, benannt nach einer U-Bahn-Station in der bayerischen Landeshauptstadt, hatte bis zum Oktober 1987 schon einige Charterfolge gehabt. Mit der Nummer aber erreichten die fünf Popmusiker den Höhepunkt ihrer Karriere. Solange man Träume noch leben kann, wurde von den beiden Köpfen Stefan Zauner und Aaron Strobel geschrieben. Die volle Wirkung des Titels entfaltet sich aber durch das Einspielen mit dem London Symphony Orchestra in den Abbey Road Studios. Für den Beatle-Fan Zauner ging damit ein Traum in Erfüllung und der Song hätte auch eine späte Nummer der Fab Four sein können. Kein Wunder also, dass die Band unter dem Titel Keeping the Dream Alive auch eine englische Version auf den Markt warf. Auch das Video zu Solange man Träume noch leben kann, wo die Mitglieder der Münchner Freiheit in weißen Anzügen auftraten, ist eine Reminiszenz an die Beatles. Umso erstaunlicher ist an der Schmachtballade, dass Stefan Zauner eigentlich aus der Krautrock-Szene kommt, eine Form der experimentellen Elektromusik der frühen 70er. Später wurde die Münchner Freiheit in die NDW verortet, was sie selbst nie so sah. Während der Stil der Münchner schwer einzuordnen ist, kann man das bei Solange man Träume noch leben kann aus 1987 sehr gut. Eine tolle deutsche Popballade, die es bis auf Platz 2 der Charts schaffte.

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0: Wetterupdate für diesen Samstag mit Tief Nora 2. Die sorgt heute für einen Mix aus Sonne und Wolken. Zwischendrin auch etwas Regen. In einigen Regionen kann es auch mal gewittern. Tagestoptemperatur erreicht 17 Grad am Strand und 24 Grad im Land. An der Küste weht der Wind mit starken stürmischen Böen aus West bis Nordwest.
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1: Gute Nachricht für Haushalte. Australien testet kostenlosen Solarstrom zur Mittagszeit, auch ohne eigene Solaranlage. 3 Stunden am Tag sollen Haushalte entlastet werden. Das Programm startet als Modellversuch. Sonne für alle. Fair, klimafreundlich und innovativ.
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3: Ein schönes Wochenende, schönen Samstag. Ich bin der Wetterwerner. Weiter geht's hier für euch mit dem nächsten Musikblock und auch gleich für euch wieder die Zahl des Tages.
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0: Update für diesen Samstag mit Tief Nora 2. Die sorgt heute für einen Mix aus Sonne und Wolken. Zwischendrin auch etwas Regen. In einigen Regionen kann es auch mal gewittern. Tagestopptemperatur erreicht 17 Grad am Strand und 24 Grad im Land. An der Küste weht der Wind mit starken stürmischen Böen aus West bis Nordwest.
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1: Gute Nachrichten aus der Nachbarschaft. In Nordrhein-Westfalen werden jetzt gemeinschaftliche Wärmeprojekte in Nachbarschaften gezielt gefördert. Mehrere Haushalte können sich zusammenschließen und gemeinsam nachhaltige Lösungen für die Energieversorgung entwickeln. Für Planung und Vorbereitung gibt es eine finanzielle Unterstützung von bis zu 300.000 Euro. So wird es einfacher, klimafreundliche Ideen gemeinsam umzusetzen. Ein starkes Signal dafür, wie Zusammenarbeit den Weg in eine nachhaltige Zukunft erleichtern kann.
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3: Schönes Wochenende. Hallo und Tag gesagt, ich bin der Wetterwerner. Euch einen schönen Samstag. Und natürlich habe ich auch wieder für euch die Zahl des Tages, den besten Musikmix und natürlich auch die Jukebox. Die Geschichte hinter dem Song für euch jetzt hier.

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0: 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Ich habe eine Sprachnachricht bekommen.
1: Hallo, lieber Wetterwerner und alle Zuhörer des Karlserlebnis Radio. Ich bin Pascal und bin Content Creator auf Instagram und TikTok unter dem Pseudonym Airtime Monkey. Vielleicht dem einen oder anderen schon mal über den Weg gelaufen. Und ich bin jetzt froh, dass wir ein Karlserlebnisdorf jetzt in Oberhausen haben, im schönen Ruhrpott. Aber ich bin dort geboren und bin jetzt froh auch, dass wir jetzt in der Nähe ein Karlserlebnisdorf haben. Und war auch zur Eröffnung da, hat mir sehr gut gefallen, ein sehr großes Karlserlebnisdorf. Ich war schon in Warnsdorf beispielsweise, da ist es ja ein bisschen kleiner. Da hat es mir schon sehr gut gefallen und jetzt tatsächlich auch in Oberhausen am Zentro. Und ich konnte mir das nicht leben lassen, hier vorbeizuschauen, zur Eröffnung dabei zu sein. Hab da auch dann ein bisschen Content gedreht und auch ein Video für gemacht. Das ist so das, was ich tatsächlich gerne mache. Ich mache so cinematische Videos, mache jetzt so nicht dieses typische Vlogging, wie es vielleicht andere machen. Ich halte es halt lieber cinematisch in schönen Videos feste, sodass man auch schöne Erinnerungen hat. Und ich konnte es mir natürlich nicht nehmen lassen, auch den Erdbeerdöner zu testen und der hat mir sehr gut geschmeckt und ich kann auf jeden Fall nur jedem empfehlen, da mal vorbeizuschauen, sich das anzuschauen, das zu testen und auf jeden Fall hat mir das sehr, sehr gut gefallen und ich kann es auf jeden Fall jedem nur empfehlen. Ich wünsche euch auf jeden Fall heute noch sehr viel Spaß beim Zuhören und viel Spaß in einem der 8 Karlserlebnisdörfer.
0: Danke, lieber Pascal, für deine lieben Worte und dass du unser neues Karlserlebnisdorf in Oberhausen getestet hast. 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

0: Wolken und vereinzelt auch etwas Regen. Aktuelle Temperaturcheck jetzt mit 17 Grad am Karlserlebnisdorf in Zirkow auf Rügen und 24 Grad haben wir aktuell am Karlserlebnisdorf in Elztal bei Berlin. Dazu an der Küste nochmal starke bis stürmische Böen aus West bis Nordwest.
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1: Gute Nachricht für mehr Wohlbefinden im Alter. Der Besuchsdienst mit Hund der Malteser bringt Freude und Abwechslung in Pflegeheime. Studien zeigen, dass der Kontakt mit Hunden das Wohlbefinden deutlich steigert. Ehrenamtliche können bundesweit mitmachen.
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Ferien noch in Nordrhein-Westfalen, Baden-Württemberg und Bayern. Ab Montag geht die Schule dann ja auch in Mecklenburg-Vorpommern wieder los. Heute ja auch viele Einschulungen bei uns im Land, also in Mecklenburg-Vorpommern. Da ist heute dann für die ABC-Schützen dann ein ganz besonderer Tag, weil sie werden eingeschult und dann gibt es viele Bierzeltgarnituren, die verliehen wurden und Gartenfeste, die heute gefeiert werden, weil heute ja Einschulung gefeiert wird, bevor am Montag dann die Schule zum Beispiel in Mecklenburg-Vorpommern losgeht. Allen ABC-Schützen ein schönes Wochenende.

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1: Dass man mit einem Titel zu unterschiedlichen Zeiten in den Charts ist, kommt öfter vor. Dass die Nummer dann beim zweiten Mal erfolgreicher ist als beim ersten Mal, ist schon deutlich seltener. Dieses kleine Wunder hat die britische Punkband The Clash im Frühjahr 1991 geschafft und das, obwohl sie sich 1986 schon aufgelöst hatte. Mit ihrem Titel Should I Stay or Should I Go? Sollte ich bleiben oder sollte ich gehen? Waren The Clash 1982 schon einmal in den britischen Charts, aber mit eher mäßigem Erfolg. Dann entdeckte 1991 eine bekannte Jeans-Marke den Song wieder und verwendete ihn. Und dieses Mal ging Should I Stay or Should I Go so richtig ab. Platz 1 in Großbritannien, immerhin noch Platz 5 in Deutschland, wurden für die flotte Punk-Nummer am Ende notiert. Die Streitigkeiten, die zuvor zur Auflösung von The Clash geführt hatten, konnten durch den größten Erfolg der Band trotzdem nicht beendet werden. Es kam zu keiner Reunion. Viele Bands der heutigen Zeit gaben an, besonders von The Clash inspiriert worden zu sein. Auch wenn die Punkband aus London in den europäischen Charts bis auf Should I Stay or Should I Go keinen nachhaltigen Erfolg vorweisen kann. Aber das ist der Band und ihren Mitgliedern sicher auch nicht wichtig. Trotzdem sind sie seit 2003 in der Rock'n'Roll Hall of Fame. Leadsänger Joe Strummer erlebte das nicht mehr mit. Er starb wegen eines Herzfehlers schon ein Jahr zuvor. Should I Stay or Should I Go aus 1982 bzw. 1991 ist und bleibt der größte Song der britischen Punks von The Clash und ist doch heute noch ein Beliebtheitsmagnet.

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Der nächste Musikblock für euch.

0: Im Kaiserlebnisradio mit dem Blick aufs Wetterradar und ein paar dickeren Wolken, die auch mal ein paar Regenschauer rauslassen. Aktuell liegt die Temperatur bei 17 Grad in Koserow auf Usedom, dort direkt gemessen an unserem Erlebnisdorf. Und 24 Grad messen wir am Karlsbande-Hotel in Döbeln in Mittelsachsen. Dazu starke bis stürmische Böen, vor allen Dingen an der Küste nochmal windig, mit Böen aus West bis Nordwest.
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1: Die gute Nachricht des Tages.
2: Gute Nachricht für Haushalte. Australien testet kostenlosen Solarstrom zur Mittagszeit, auch ohne eigene Solaranlage. 3 Stunden am Tag sollen Haushalte entlastet werden. Das Programm startet als Modellversuch. Sonne für alle. Fair, klimafreundlich und innovativ.
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4: Schönes Wochenende, hallo und Tag gesagt, ich bin der Wetterwerner und übermorgen am Montag geht's ja endlich los, da rollen hier wieder die Erlebnistaler durchs Programm. Ihr hört zu, wie viele Erlebnistaler jeden Tag im Pott liegen und schreibt dann das Ganze in ein Formular bei uns auf karls.de und mit etwas Glück gehören euch dann diese Erlebnistaler. Mehr Infos gibt's auf karls.de und euch einen schönen Samstag.
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0: Charles ist ja immer so ein bisschen wie Urlaub und Thilo ist Berater für die Tourismus- und Freizeitbranche und postet auf Social Media als Urlaubscoach, wo er seine Erfahrungen aus 30 Jahren in der Reisebranche teilt. Bei uns am Mikrofon vom Karls Erlebnisradio hat Thilo mal erzählt, warum Karls auch außerhalb des Urlaubs immer ein Besuch wert ist.
1: Ich liebe es halt, wie Karls es schafft, zwischen Atmosphäre und einem besonderen Angebot, nämlich einem erstmal kostenlosen Angebot, viele Menschen anzusprechen. Kein Eintritt, es ist unüblich inzwischen. Und ich sehe hier die verschiedensten Menschen, die einfach einen unheimlich schönen Tag haben. Und das ist für mich zu beobachten, ist dann ein ganz besonderes Erlebnis nochmal obendrauf.
0: Sagt Thilo Ebbinghausen, er kennt die Tourismusbranche, ob Freizeitpark, Kreuzfahrt oder Familienurlaub. Seine besten Tipps teilt er mit euch auf seinen Social-Media-Kanälen. Danke für deinen Einblick an Urlaubscoach Thilo.

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0: Wolken und vereinzelt auch etwas Regen. Aktuelle Temperaturcheck jetzt mit 17 Grad am Karlserlebnisdorf in Zirkow auf Rügen und 24 Grad haben wir aktuell am Karlserlebnisdorf in Elztal bei Berlin. Dazu an der Küste nochmal starke bis stürmische Böen aus West bis Nordwest.
1: Das war das Wetter-Update. Noch mehr Wetterinfos gibt es in einer Stunde. Bis dahin gibt es viel Musik hier im Karlserlebnisradio.

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Wir wünschen dir einen schönen Sonnabend. Ja, die einen, die gehen am Wochenende bei der Oma Kaffee trinken oder gehen mit den Kindern oder den Enkeln auf den Spielplatz, wenn das Wetter mitspielt, oder bügeln die restliche Wäsche, die unter der Woche liegen geblieben ist. Es gibt aber auch Leute, die am Wochenende zu Karls fahren. Ja, wir freuen uns, wenn ihr uns mal einen Besuch abstattet in einen der vielen Erlebnisdörfer und Manufakturenmärkte.

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1: Gute Nachrichten aus der Nachbarschaft. In Nordrhein-Westfalen werden jetzt gemeinschaftliche Wärmeprojekte in Nachbarschaften gezielt gefördert. Mehrere Haushalte können sich zusammenschließen und gemeinsam nachhaltige Lösungen für die Energieversorgung entwickeln. Für Planung und Vorbereitung gibt es eine finanzielle Unterstützung von bis zu 300.000 Euro. So wird es einfacher, klimafreundliche Ideen gemeinsam umzusetzen. Ein starkes Signal dafür, wie Zusammenarbeit den Weg in eine nachhaltige Zukunft erleichtern kann.
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2: Schönes Wochenende, schönen Samstag. Ich bin der Wetterwärmer, hab mal in den Kalender geschaut. Heute ist übrigens ist ein Pfirsichtag. Lass deine Katze untersuchen Tag. Sei ein Engeltag, Tag der Fische und auch Tag der Zahnfee. Mensch, lauter lustige Tage. Mensch, was heute also im Kalender steht, ja? Ich wünsche euch auf jeden Fall.

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0: Update im Kaiser Erlebnisradio mit dem Blick aufs Wetterradar und ein paar dickeren Wolken, die auch mal ein paar Regenschauer rauslassen. Aktuell liegt die Temperatur bei 17 Grad in Koserow auf Usedom, dort direkt gemessen an unserem Erlebnisdorf. Und 24 Grad messen wir am Karlsbande Hotel in Döbeln in Mittelsachsen. Dazu starke bis stürmische Böen, vor allen Dingen an der Küste nochmal windig mit Böen aus West bis Nordwest.
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Musik steht bei uns an erster Stelle, hier bei Karls Erlebnis Radio. Und gleich dicht dahinter kommen natürlich die Erdbeeren, ist ja klar. Da man Erdbeeren aber so schlecht hören kann, machen wir jetzt weiter hier mit deiner Lieblingsmusik.

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1: Gute Nachricht für mehr Wohlbefinden im Alter. Der Besuchsdienst mit Hund der Malteser bringt Freude und Abwechslung in Pflegeheime. Studien zeigen, dass der Kontakt mit Hunden das Wohlbefinden deutlich steigert. Ehrenamtliche können bundesweit mitmachen.
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3: Ein schönes Wochenende, schönen Samstag. Ich bin der Wetter-Werner. Weiter geht's hier für euch mit dem nächsten Musikblock und auch gleich für euch wieder die Zahl des Tages.

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1: Die Karriere der am 3. August 1963 in Bradford geborenen Tasman Archer ist wie aus einem Roman. Die Sängerin mit jamaikanischen Wurzeln putzte am Tag die Toiletten in einem Musikstudio, abends verdiente sie sich etwas als Background-Sängerin dazu. Ein Gitarrist wurde auf ihre soulige Stimme aufmerksam und man schrieb gemeinsam an einem Küchentisch erste Songs. Von den Plattenfirmen gab es anfangs aber nur Absagen. 1990 dann ein Lichtblick. Ein Label gab Tasman Archer eine Chance. Im Herbst 1992 kam dann die erste Single auf den Markt. Sleeping Satellite hieß die und wurde ein großer Erfolg. In Großbritannien wurde der schlafende Satellit sogar eine Nummer 1, in Deutschland zwar nur eine Nummer 12, dafür blieb Sleeping Satellite ein halbes Jahr in den Charts und wurde zu einem der bekanntesten Lieder der 90er. Im Text geht es wirklich um Weltraum, Satelliten und Co., denn dieser dreht sich, wenn auch eher geistig, um die Mondlandung. Tasman Archer bekam für den Song zahlreiche Preise, unter anderem den Brit Award. Aber wie so oft, weltweit blieb Sleeping Satellite der einzige große Hit der Sängerin. Zwar konnte sie bis Mitte der 90er noch ein paar Singles in Großbritannien nachschieben, aber auch dort gab es keine vorderen Chartnotierungen mehr. Allerdings reichen die Tantiemen von dem Erfolgssong, um davon heute noch leben zu können, sagte Tasman Archer mal. Gemeint ist natürlich ihr Sleeping Satellite aus dem Herbst 1992.

0: Hier läuft das Karlserlebnisradio auch immer mit euch. Ich habe eine Sprachnachricht bekommen.
1: Hallo, lieber Wetterwerner und alle Zuhörer des Karlserlebnisradio. Ich bin Pascal und bin Content Creator auf Instagram und TikTok unter dem Pseudonym Airtime Monkey. Vielleicht dem einen oder anderen schon mal über den Weg gelaufen und ich bin jetzt froh, dass wir ein Karlserlebnisdorf jetzt in Oberhausen haben, im schönen Ruhrpott. Aber ich bin dort geboren und bin jetzt froh auch, dass wir jetzt in der Nähe ein Karlserlebnisdorf haben. Und war auch zur Eröffnung da, hat mir sehr gut gefallen, ein sehr großes Karlserlebnisdorf. Ich war schon in Warnsdorf beispielsweise, da ist es ja ein bisschen kleiner. Da hat es mir schon sehr gut gefallen und jetzt tatsächlich auch in Oberhausen am Zentro. Und ich konnte mir das nicht leben lassen, hier vorbeizuschauen, zur Eröffnung dabei zu sein. Hab da auch dann ein bisschen Content gedreht und auch ein Video für gemacht. Das ist so das, was ich tatsächlich gerne mache. Ich mache so cinematische Videos, mache jetzt so nicht dieses typische Vlogging, wie es vielleicht andere machen. Ich halte das halt lieber cinematisch in schönen Videos feste, sodass man auch schöne Erinnerungen hat. Und ich konnte es mir natürlich nicht nehmen lassen, auch den Erdbeerdöner zu testen und der hat mir sehr gut geschmeckt und ich kann auf jeden Fall nur jedem empfehlen, da mal vorbeizuschauen, sich das anzuschauen, das zu testen und auf jeden Fall hat mir das sehr, sehr gut gefallen und ich kann es auf jeden Fall jedem nur empfehlen. 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

0: aktuelle Wetterupdate für diesen Samstag mit ein paar dickeren Wolken auf dem Radar, zwischendurch auch etwas Regen. Über Nacht dann meist trocken und nur letzte Regenschauer bei Tiefstwerten zwischen 14 und 7 Grad. Der Sonntag, der startet dann morgen erstmal neblig. Dazu ein Mix aus Sonne und Wolken, später bei Werten zwischen 17 und 24 Grad.
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1: Gute Nachricht für Haushalte. Australien testet kostenlosen Solarstrom zur Mittagszeit, auch ohne eigene Solaranlage. 3 Stunden am Tag sollen Haushalte entlastet werden. Das Programm startet als Modellversuch. Sonne für alle. Fair, klimafreundlich und innovativ.
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3: Ich bin der Wetterwerner. 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

0: aktuelle Wetterupdate für diesen Samstag mit ein paar dickeren Wolken auf dem Radar, zwischendurch auch etwas Regen. Über Nacht dann meist trocken und nur letzte Regenschauer bei Tiefstwerten zwischen 14 und 7 Grad. Der Sonntag, der startet dann morgen erstmal neblig. Dazu ein Mix aus Sonne und Wolken, später bei Werten zwischen 17 und 24 Grad.
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